0: und hat 5,5 Karat. Die Einheit gibt einen Edelsteinen das Gewicht an. Alles über 2 Karat gilt als Ausnahmestück. Das waren die Nachrichten. Das Wetter in Deutschland. Viele Wolken und gebietsweise Regen, in den Alpen auch Schnee bei 8 bis 0 Grad. Tagsüber weiter unbeständig mit Schauern bei 9 bis 17 Grad. Und am Freitag Schauer und Sonne bis 18 Grad. Es ist 2.03 Uhr.
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1: Um 3 Uhr mit Ronald Lessig. Das Bundeskabinett hat gestern viele Gesetzesvorlagen auf den Weg gebracht. Dazu zählen höhere Strafen für den Einsatz von K.O.-Tropfen, der Bau neuer Gaskraftwerke und ein geändertes Heizungsgesetz. Aus der Nachrichtenredaktion Torben Müller.
2: Nach dem neuen Gebäudemodernisierungsgesetz sollen Hausbesitzer selbst entscheiden können, ob sie eine Heizung einbauen, die nachhaltig oder mit fossilen Energien betrieben wird. Allerdings müssten dann ab 2029 neu eingebaute Öl- und Gasheizungen mit einem wachsenden Anteil nachhaltiger Brennstoffe betrieben werden. Außerdem sollen neue Gaskraftwerke die Versorgung in Deutschland sichern, wenn Solar- und Windenergie zu wenig Strom erzeugen. Zudem will die Koalition durchsetzen, dass eine Vergewaltigung unter Einsatz von K.O.-Tropfen künftig mit einer Mindeststrafe von 5 Jahren Gefängnis geahndet wird.
1: Bundespräsident Steinmeier hat in Würzburg den 104. Deutschen Katholikentag eröffnet. Bis Sonntag werden sich dort unter dem Motto »Hab Mut, steh auf« voraussichtlich rund 60.000 Christen treffen. Aus Würzburg Christian Wölfel.
3: Mehr Mut und gesellschaftliches Engagement. Dazu ruft Bundespräsident Frank-Walter Steinmeier die Christen in Deutschland auf. Wörtlich sagte der Staatsoberhaupt, wir müssen aufhören, uns selbst in die Ohnmacht und das Land in den Abgrund zu reden. Zitat Ende. Deshalb komme das Motto des Katholikentags Hab Mut, steh auf zur rechten Zeit. Gerade Christen müssten gegen die Hoffnungslosigkeit aufstehen. Bis Sonntag sind rund 900 Veranstaltungen auf dem Katholikentag geplant.
1: Der Senat hat den Kandidaten von US-Präsident Trump für den Chefposten der Notenbank Federal Reserve bestätigt. Kevin Warsh ist Nachfolger des bisherigen Fed-Chefs Jerome Powell. Trump hatte Powell zuletzt immer wieder kritisiert, weil dieser nicht die Zinsen senken wollte. Nach Meinung von Trump führen billigere Kredite zu mehr Investitionen und kurbeln den schwächelnden Immobilienmarkt an. Dagegen befürchtet Powell, dass zu frühe Zinssenkungen die Inflation anheizen könnten. Powell gibt zwar jetzt seinen Chefposten ab, er bleibt aber noch im Führungsgremium der Notenbank. Bei einer Auktion in Genf ist ein blaugrüner Diamant für umgerechnet fast 15 Millionen Euro versteigert worden. Das Auktionshaus Christie's sprach von einem Rekordpreis für so einen Edelstein. Der Diamant Ocean Dream wurde in den 1990er Jahren in Zentralafrika gefunden und hat 5,5 Karat. Die Einheit gibt bei Edelsteinen das Gewicht an. Alles über 2 Karat gilt als Ausnahmestück. Die Identität der Käuferin oder des Käufers ist nicht bekannt. Das waren die Nachrichten. Das Wetter in Deutschland. Tagsüber unbeständig mit Schauern bei 9 bis 17 Grad. Morgen Schauer, örtlich Gewitter bis 18 Grad. Es ist 3.03 Uhr.
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1: Um 4 Uhr mit Nordlässig. In Peking beginnt der offizielle Teil des Gipfeltreffens von US-Präsident Trump und seinem chinesischen Kollegen Xi. Um 4.15 Uhr deutscher Zeit die beiden zu einem Gespräch zusammenkommen. Aus Nachrichtenredaktion Verena Hartz.
2: US-Präsident Trump hofft vor allem auf Geschäfte. China soll mehr Agrarprodukte und Passagierflugzeuge kaufen. Xi wird wahrscheinlich die Bindung der USA an Waffen in Taiwan zu verkaufen. Trump hatte im Dezember ein Rüstungspaket im Wert 11 Milliarden Dollar Taiwan genehmigt, hat die Lieferung aber nicht in die Wege gelegt. China beansprucht die Selbstinsel für sich. Auch der Iran-Krieg wird Thema sein. US-Außenminister Rubio äußert in einem Fernsehinterview Hoffnung, dass China stärker auf den Iran einwirkt. Dagegen hatte Trump auf der Reise gesagt, er werde mit Xi zwar aus über den Iran sprechen, benötige aber nicht dessen Hilfe.
1: Die ukrainische Hauptstadt Kiew meldet massive russische Angriffe und Raketen. Bürgermeister Kuh schrieb auf Telegram, in der Stadt seien Explosionen zu hören, die Menschen auf, sie in Sicherheit zu bringen. Die Militärverwaltung teilt mit, dass Trümmer von abstürzenden Drohnen Wohnhäuser getroffen hätten. Am Dienstag hatte eine dreitägige Waffenruhe zwischen Russland und der Ukraine geendet. Danach berichtete die Ukraine von massiven russischen Angriffen. Das Kabinett hat gestern viele Gesetzesvorlagen auf den Weg gebracht. Dazu zählen höhere Strafen für den Einsatz K.O.-Tropfen, der Bau neuer Kraftwerke und ein geändertes Heizungsgesetz. Aus der Nachrichtenredaktion Torben Müll.
3: Nach dem neuen Gebäudemodernisierungsgesetz sollen Hausbesitzer selbst entscheiden, ob sie eine einbauen, die nachhaltig oder mit fossilen Energien bewirkt. Allerdings müssten dann ab 2029 neu eingebaute Öl- und Gasheizungen einem wachsenden Anteil nachhaltiger Brennstoffe betrieben werden. Außerdem sollen neue Gaskraftwerke die Versorgung in Deutschland sichern, Solar- und Windenergie zu wenig Strom erzeugen. Zudem will die Koalition durchsetzen, dass eine Vergewaltigung unter Einsatz von K.O.-Tropfen künftig mit einer Mindeststrafe von 4 Jahren Gefängnis geahndet wird.
1: Bei einer Auktion in Genf ist der grüner Diamant umgerechnet fast 10 Millionen Euro versteigert worden. Das Auktions-Christie's sprach einem Rekordpreis für so einen Edelstein. Der Diamant Ocean Dream, in den 1990er Jahren in Zentralafrika gefunden und hat 4,5 Karat. Alles über 2 Karat gilt's Ausnahmestück. Das waren die Nachrichten. Das Wetter in Deutschland. Tagsüber unbestimmt mit Schauern bei 9 bis 17 Grad. Am Freitag Schauer, zur Ostsee hin zeitweise Sonne bei 9 bis 18 Grad und am Sonntag neben Sonne Schauer. Zeit 4 Uhr.
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1: Um 5 Uhr mit Ronald Lessig. In Peking hat der offizielle Teil des Gipfeltreffens von US-Präsident Trump und dem chinesischen Staatschef Xi begonnen. Zur Stunde führen Xi und Trump in der großen Halle des Volkes, ein Empfangsort für Staatsgäste, ein erstes Gespräch. Aus der Nachrichtenredaktion Verena Hartges.
2: US-Präsident Trump hofft vor allem auf neue Geschäfte. China soll mehr Agrarprodukte und Passagierflugzeuge kaufen. Xi wird wahrscheinlich die Entscheidung der USA ansprechen, Waffen an Taiwan zu verkaufen. Trump hatte im Dezember ein Rüstungspaket im Wert von 11 Milliarden Dollar für Taiwan genehmigt, hat die Lieferung aber noch nicht in die Wege geleitet. China beansprucht die selbstverwaltete Insel für sich. Auch der Iran-Krieg wird Thema sein. US-Außenminister Rubio äußerte in einem Fernsehinterview die Hoffnung, dass China stärker auf den Iran einwirkt. Dagegen hatte Trump vor der Reise gesagt, er werde mit Xi zwar ausführlich über den Iran sprechen, benötige aber nicht dessen Hilfe.
1: Die ukrainische Hauptstadt Kiew meldet massive russische Angriffe mit Drohnen und Raketen. Bürgermeister Klitschko schrieb auf Telegram, in der Stadt seien Explosionen zu hören. Er rief die Menschen auf, sich in Sicherheit zu bringen. Die Militärverwaltung teilte mit, dass Trümmer von abstürzenden Drohnen Wohnhäuser getroffen hätten. Nach einer dreitägigen Waffenruhe meldet die Ukraine seit Dienstag wieder massive russische Attacken. Der neu gewählte baden-württembergische Ministerpräsident Özdemir spricht sich für eine stärkere Zusammenarbeit von Bund und Ländern aus. In den ARD-Tagesthemen hat Özdemir gesagt, die Bundesregierung würde in den Ländern konstruktive Partner finden, um Lösungen für Probleme wie den demografischen Wandel oder den Bürokratieabbau zu erarbeiten.
3: In all diesen Fragen brauchen wir einander. Wir könnten auch die Öffentlichkeit überraschen, indem wir jetzt noch vor den Landtagswahlen im Osten der Bundesrepublik Deutschland gemeinsam Probleme anpacken, lösen und mal zeigen, wir können nicht nur streiten, sondern wir können auch Dinge lösen. Das wäre ein wirksamer Beitrag, verlorenes Vertrauen in der Mitte der Gesellschaft zurückzugewinnen. Ansonsten droht uns, dass wir Ende des Jahres einen Ministerpräsident von der AfD bekommen.
1: Baden-Württembergs Ministerpräsident Özdemir. Weltweit wird so wenig Wein getrunken wie seit 1957 nicht mehr. Nach Angaben der Internationalen Organisation für Rebe und Wein im französischen Dijon sank der Konsum im vergangenen Jahr auf 208 Millionen Hektoliter. Damit seien zum Beispiel 14% weniger Wein getrunken worden als 2018. Steigende Preise und niedrigere Einkommen hätten die Nachfrage stark belastet. Das waren die Nachrichten. Das Wetter in Deutschland. Tagsüber unbeständig mit Schauern bei 9 bis 17 Grad, Morgenschauer örtlich Gewitter bis 18 Grad. Es ist 5.03 Uhr.
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1: 6 Uhr, die Nachrichten des Bayerischen Rundfunks mit Gabi Hinterstoißer, die Übersicht. In Regensburg muss eine Weltkriegsbombe entschärft werden. Zehntausende Gläubige diskutieren am Katholikentag über Demokratie. Trump und Xi beginnen in Peking mit Gesprächen und das Wetter teils bewölkt, teils aufgelockert bei 9 bis 15 Grad. Regensburg. In der Bezirkshauptstadt der Oberpfalz ist in der Sittauer Straße eine amerikanische Bombe aus dem Zweiten Weltkrieg gefunden worden. Die Entschärfung ist für heute geplant. Dazu werden in Schwabelweiß am Stadtrand von Regensburg die Menschen in einem Radius von 250 Metern um den Fundort evakuiert. Die Maßnahmen dafür beginnen um 9 Uhr. Es besteht nach Behördenangaben aktuell keine Gefahr für die Bevölkerung und der Fundort ist rund um die Uhr durch die Polizei abgesichert. Für all diejenigen, die für den Zeitraum der Evakuierung keine Unterkunft gefunden haben, stellt die Stadt Regensburg ab 9 Uhr ein Notquartier in der Donauarena zur Verfügung. Bei der Stadt ist zudem ein Bürgertelefon eingerichtet. Hier können sich die Bürgerinnen und Bürger ab 8 Uhr melden, die Hilfe benötigen, um ihre Wohnungen oder Häuser zu verlassen. Würzburg. Mit einem großen Freiluftgottesdienst zum Feiertag Christi Himmelfahrt beginnt der Katholikentag heute mit seiner inhaltlichen Arbeit. Unter dem Motto »Hab Mut, steh auf« finden zahlreiche Diskussionsrunden über die Kirchenreform, Fake News oder Demokratie statt. Zu den prominentesten Gästen gehört Bundespräsident Steinmeier. Er hatte gestern bei der Eröffnung vor einer Weltuntergangsstimmung gewarnt. Man müsse aufhören, das Land in den Abgrund zu reden. Bis Sonntag werden Zehntausende Christinnen und Christen zum Katholikentag in Würzburg erwartet. Peking. US-Präsident Trump ist von Chinas Präsident Xi empfangen worden. Bei dem Begrüßungsprogramm in der großen Halle des Volkes überhäufte Trump den chinesischen Staatschef mit Komplimenten. Es sei ihm eine Ehre, sein Freund zu sein, so Trump. Die Beziehungen zwischen Peking und Washington seien, Zitat, besser als je zuvor. Xi sagte, die USA und China sollten Partner und keine Rivalen sein. Stabile Beziehungen seien eine Wohltat für die Welt, so Xi. Bei dem Treffen geht es vor allem um die Handelsbeziehungen zwischen beiden Ländern. China dürfte zudem den US-Rückhalt für Taiwan kritisieren und versuchen, einen geplanten Waffenexport der Amerikaner an die unabhängige Inselrepublik zu verhindern. Die USA wiederum hoffen im Irankrieg auf den Einfluss Pekings als wichtigen Verbündeten des Iran. Kiew. Die ukrainische Hauptstadt meldet wieder massive russische Angriffe mit Drohnen und Raketen. Bürgermeister Klitschko schrieb auf Telegram, in der Stadt seien Explosionen zu hören. Er rief die Menschen auf, sich in Sicherheit zu bringen. Die Militärverwaltung teilte mit, dass Trümmer von abstürzenden Drohnen das Dach eines Wohnhauses getroffen hätten. Am Dienstag war eine dreitägige Waffenruhe zwischen Russland und der Ukraine zu Ende gegangen. Danach hatte die Ukraine von massiven Attacken berichtet. Allein gestern soll das Land mit Hunderten von Drohnen angegriffen worden sein. Genf. Bei einer Auktion ist ein blaugrüner Diamant für umgerechnet fast 15 Millionen Euro versteigert worden. Das Auktionshaus Christie's sprach von einem Rekordpreis für einen solchen Edelstein. Der Diamant Ocean Dream wurde in den 1990er Jahren in Zentralafrika gefunden und hat 5,5 Karat. Diese Einheit gibt bei Edelsteinen das Gewicht an. Alles über 2 Karat gilt als Ausnahmestück. Die Identität der Käuferin oder des Käufers ist nicht bekannt. Das Wetter in Bayern. Unbeständig mit Wolken und sonnigen Abschnitten, aber auch Schauern und vereinzelt Gewittern. Dazu recht windig, Höchstwerte 9 bis 15 Grad. In der Nacht kühlt es ab auf Werte um 3 Grad, oberhalb von 1000 Metern fällt Schnee. Morgen und am Samstag lockert es in Franken teils auf, bis an die Alpen bleibt es dicht bewölkt und regnerisch, Höchstwerte 8 bis 18 Grad. Soweit diese Nachrichten. In einer halben Minute ist es 6.05 Uhr. Der Verkehrsservice. Es herrscht derzeit normaler Verkehr auf den Fernstraßen in Bayern. Soweit der Service.
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1: 7 Uhr. Die Nachrichten des Bayerischen Rundfunks mit Gabi Hinterstreußer. Die Übersicht. Polizei evakuiert Menschen wegen Bombenfund aus dem Zweiten Weltkrieg. Normenkontrollrat kritisiert Heizungsgesetz als praxisfern. US-Präsident Trump trifft chinesischen Präsidenten Xi zu Gesprächen. Das Wetter teils bewölkt, teils aufgelockert, 9 bis 15 Grad. Regensburg. Im Stadtteil Schwabelweiß wird heute eine amerikanische Bombe aus dem Zweiten Weltkrieg entschärft. Sie wurde gestern Nachmittag in der Sittauer Straße gefunden und hat eine Sprengkraft von 20 Kilogramm. Menschen, die im Umkreis von 250 Metern um den Fundort wohnen, werden ab 9 Uhr vorsorglich evakuiert, wie die Stadt mitteilte. Für die Bevölkerung bestehe keine Gefahr. Zudem ist der Fundort durch die Polizei abgesichert. Die Stadt Regensburg stellt für alle, die von der Evakuierung betroffen sind, ab 9 Uhr ein Notquartier in der Donauarena zur Verfügung. Es verkehrt ein Shuttlebus. Für Bürger, die Unterstützung oder Auskünfte brauchen, wird ab 8 Uhr ein Bürgertelefon eingerichtet. Würzburg. Nach einem Freiluftgottesdienst zu Christi Himmelfahrt gehen die Teilnehmer des Katholikentags in Würzburg heute in die inhaltliche Diskussion. Mit dabei sind viele prominente Gäste. Bundespräsident Steinmeier wird zu einem Podium über Ehrenamt und Demokratie erwartet. Das Staatsoberhaupt hatte gestern bei der Eröffnung vor einer Weltuntergangsstimmung gewarnt. Man müsse aufhören, das Land in den Abgrund zu reden. Die Präsidentin des Zentralkomitees der deutschen Katholiken, Stetter Karp, hatte im BR die Entscheidung verteidigt, keine Redner von der AfD einzuladen. Mit Verweis auf die Gefahr für die Demokratie sagte sie, man gebe Politikern der Partei bewusst keine Plattform. Bis Sonntag werden rund 60.000 Menschen zum Katholikentag erwartet. Berlin. Der Normenkontrollrat hat das neue Heizungsgesetz der Bundesregierung kritisiert. Dieses sei kaum verständlich, praxisfern und kostspielig, erklärte der Chef des Normenkontrollrats Göbel in der Bild. Das Gesetz sei eines der handwerklich schwächsten Vorhaben, die ihnen in den vergangenen Jahren vorgelegt wurden. Es brauche eine Überarbeitung, so Göbel. Der Normenkontrollrat ist ein unabhängiges Beratungsgremium, das etwa dafür zuständig ist, sich für weniger Bürokratie einzusetzen. Das Bundeskabinett hatte gestern das neue Gebäudemodernisierungsgesetz beschlossen. Damit dürfen Öl- und Gasheizungen wieder eingebaut werden. Ab 2029 ist ein zunehmender Anteil CO2-neutraler Brennstoffe nötig. Bundestag und Bundesrat müssen noch zustimmen. Peking. Der chinesische Staats- und Parteichef Xi und US-Präsident Trump haben ihre Gespräche begonnen. Zuvor hatte China den Staatsgast mit militärischen Ehren empfangen. Trump lobte den Gastgeberstaatspräsident Xi als eine großartige Führungspersönlichkeit. Zudem hätten die USA und China eine fantastische gemeinsame Zukunft vor sich. Xi sagte, die zentrale Frage sei, ob beide Länder zusammenarbeiten könnten, um mehr Stabilität in die Welt zu bringen. Bei den Gesprächen soll es in den nächsten 2 Tagen vor allem um globale Themen gehen, etwa den internationalen Handel, den Krieg im Iran sowie die strittige Taiwan-Frage. Aachen. Der frühere Präsident der Europäischen Zentralbank und ehemalige italienische Regierungschef Draghi erhält heute den internationalen Karlspreis. Der 78-Jährige wird für sein Lebenswerk und seine Verdienste um Europa ausgezeichnet. Der Vorsitzende des Karlspreis-Direktoriums, der CDU-Politiker Laschet, würdigte insbesondere Draghis Rolle in der Euro-Krise. Das Wetter in Bayern. Unbeständig mit Wolken und sonnigen Abschnitten, aber auch Schauern und vereinzelten Gewittern, dabei recht windig. Höchstwerte 9 bis 15 Grad. In der Nacht kühlt es ab auf Tiefstwerte um 3 Grad, oberhalb von 1000 Metern fällt Schnee. Morgen und am Samstag lockert es in Franken teils auf, bis an die Alpen bleibt es dicht bewölkt und regnerisch, Höchstwerte dann 8 bis 18 Grad. Soweit die Nachrichten, es ist jetzt 7.05 Uhr. Der Verkehrsservice, es herrscht derzeit normaler Verkehr auf den Fernstraßen in Bayern. Soweit diese Meldung.
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1: 8 Uhr, die Nachrichten des Bayerischen Rundfunks mit Gabi Hinterstoißer, die Übersicht. In Regensburg wird eine Weltkriegsbombe entschärft. Trump und Xi beenden Gespräche nach 2 Stunden. Lidl ruft wegen Salmonellengefahr Schokostreusel zurück und das Wetter teils bewölkt, teils aufgelockert bei 9 bis 15 Grad. Regensburg. Im Stadtteil Schwabelweiß wird am Mittag eine US-Bombe aus dem Zweiten Weltkrieg entschärft. Sie war gestern Nachmittag in der Sittauer Straße gefunden worden und hat eine Sprengkraft von 20 Kilogramm. Menschen, die im Umkreis von 250 Metern um den Fundort wohnen, werden in einer Stunde vorsorglich evakuiert, wie die Stadt mitteilte. Für die Bevölkerung bestehe keine Gefahr. Zudem ist der Fundort durch die Polizei abgesichert. Die Stadt Regensburg stellt für alle, die von der Evakuierung betroffen sind, ein Notquartier in der Donauarena zur Verfügung. Es verkehrt ein Shuttlebus. Für Bürger, die Unterstützung oder Auskünfte benötigen, ist ab sofort ein Bürgertelefon eingerichtet. Berlin. Arbeitgeberpräsident Dulger hat die Gewerkschaften und die SPD davor gewarnt, Reformen zu bremsen. Man sehe bei beiden derzeit keine Bereitschaft zu echten Veränderungen, so Dulger. Die Koalition hatte gestern einen Fahrplan vorgelegt und will bis zur Sommerpause ein Reformpaket schnüren, das die Themen Steuern, Arbeitsmarkt, Rente und Bürokratieabbau umfasst. Anfang Juni soll es dazu ein Treffen mit Arbeitgebern und Gewerkschaften geben. Die saarländische Ministerpräsidentin Rehlinger von der SPD hat die Koalition in der Rheinischen Post aufgefordert, Spitzenverdiener und Erben stärker zu belasten. Peking. US-Präsident Trump und Chinas Staatschef Xi haben ihr bilaterales Treffen nach rund 2 Stunden beendet. Im Mittelpunkt der Gespräche standen Handelsfragen, Taiwan und weitere Differenzen in den US-chinesischen Beziehungen. Nach Informationen chinesischer Staatsmedien soll Xi davor gewarnt haben, dass es zu Konflikten kommen könnte, sollten die USA Taiwan zu stark unterstützen. China zeigt sich schon länger verärgert über amerikanische Pläne, Waffen an die selbstverwaltete Insel zu verkaufen. Die chinesische Regierung betrachtet Taiwan als abtrünnige Provinz. Trump hatte sich zuletzt nicht mehr eindeutig zu einer Unterstützung für die Insel geäußert. Kiew. Die ukrainische Hauptstadt meldet wieder massive russische Angriffe mit Drohnen und Raketen. Bürgermeister Klitschko schrieb auf Telegram, in der Stadt seien Explosionen zu hören. Er rief die Menschen auf, sich in Sicherheit zu bringen. Die Militärverwaltung teilte mit, dass Trümmer von abstürzenden Drohnen das Dach eines Wohnhauses getroffen hätten. Am Dienstag war eine 3-tägige Waffenruhe zwischen Russland und der Ukraine zu Ende gegangen. Danach hatte die Ukraine von massiven Attacken berichtet. Allein gestern soll das Land mit Hunderten von Drohnen angegriffen worden sein. München. Wegen Salmonellengefahr ruft Lidl Schokoladenstreusel zurück. Betroffen ist das Produkt Bel Barke Schokoladenstreusel 400 Gramm des Herstellers Dragi Fabrik Stolze. Es geht um Packungen mit dem Mindesthaltbarkeitsdatum 21. April 2027. Die Schokostreusel können in allen Lidl-Filialen zurückgegeben werden. Der Kaufpreis werde erstattet. Das Wetter in Bayern. Unbeständig mit Wolken und sonnigen Abschnitten, aber auch Schauern und vereinzelten Gewittern, dabei recht windig. Höchsttemperaturen 9 bis 15 Grad. In der Nacht kühlt es ab auf Tiefstwerte um 3 Grad. Oberhalb von 1000 Metern fällt Schnee. Morgen und am Samstag lockert es in Franken teils auf, bis an die Alpen bleibt es dicht bewölkt und regnerisch. Höchsttemperaturen dann 8 bis 18 Grad. Soweit diese Nachrichten. Es ist jetzt 8.04 Uhr. Der Verkehrsservice. Es herrscht derzeit normaler Verkehr auf den Fernstraßen in Bayern. Soweit diese Meldung.
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1: 9 Uhr. Die Nachrichten des Bayerischen Rundfunks mit Gabi Hinterstreusser. Die Übersicht. Evakuierung in Regensburg wegen Blindgänger beginnt. Kassen plädieren für schnelle Umsetzung der Gesundheitsreform. Augsburg leiht römische Denkmäler aus und das Wetter teils bewölkt, teils aufgelockert bei 9 bis 15 Grad. Regensburg. In der Bezirkshauptstadt der Oberpfalz wird zur Stunde mit der Evakuierung der Einwohner des Stadtteils Schwabel-Weiß begonnen. Hintergrund ist eine gestern entdeckte amerikanische Bombe aus dem Zweiten Weltkrieg. Sie soll heute Mittag entschärft werden. Ihre Sprengkraft beträgt 20 Kilogramm. In einem Radius von 250 Metern um den Fundort werden die Menschen gebeten, ihre Häuser und Wohnungen zu verlassen. In der Donau-Arena wurde ein Notquartier aufgebaut. Es besteht nach Behördenangaben aktuell keine Gefahr für die Bevölkerung. Der Fundort ist rund um die Uhr durch die Polizei abgesichert. Die Stadt Regensburg hat zudem ein Hilfstelefon eingerichtet. Schwabel-Weiß liegt im Osten der Stadt und wurde im Zweiten Weltkrieg wegen Industrie-, Hafen- und Bahnanlagen besonders intensiv bombardiert. Peking. US-Präsident Trump und Chinas Staatschef Xi haben ihr bilaterales Treffen nach rund 2 Stunden beendet. Im Mittelpunkt der Gespräche standen Handelsfragen, Taiwan und weitere Differenzen in den amerikanisch-chinesischen Beziehungen. Nach Informationen chinesischer Staatsmedien soll Xi davor gewarnt haben, dass es zu Konflikten kommen könnte, sollten die USA Taiwan zu stark unterstützen. Die chinesische Regierung betrachtet Taiwan als abtrünnige Provinz. Nach dem Gespräch mit dem amerikanischen Präsidenten traf sich Xi mit Vertretern von US-Unternehmen, unter anderem dem Chef des Chip-Herstellers Nvidia, Jensen Huang, und Tech-Milliardär Elon Musk. Dabei sagte Chinas Staatspräsident, sein Land werde sich immer weiter öffnen. Berlin. Der Normenkontrollrat hat das neue Heizungsgesetz der Bundesregierung kritisiert. Dieses sei kaum verständlich, praxisfern und kostspielig, so der Chef des Normenkontrollrats Göbel in der Bild. Das Gesetz sei eines der handwerklich schwächsten Vorhaben der vergangenen Jahre. Es brauche eine Überarbeitung, so Göbel. Der Normenkontrollrat ist ein unabhängiges Beratungsgremium, das etwa dafür zuständig ist, sich für weniger Bürokratie einzusetzen. Das Bundeskabinett hatte gestern das neue Gebäudemodernisierungsgesetz beschlossen. Damit dürfen Öl- und Gasheizungen wieder eingebaut werden. Ab 2029 ist ein zunehmender Anteil CO2-neutraler Brennstoffe nötig. Bundestag und Bundesrat müssen noch zustimmen. Berlin. Mit Blick auf die geplante Gesundheitsreform haben die gesetzlichen Kassen davor gewarnt, die Patientinnen und Patienten darüber hinaus zu belasten. GKV-Verbandschef Blatt forderte, Gesundheitsministerin Warken müsse jetzt Kurs und dem Druck von allen Seiten standhalten. Ein Aufschieben der Reform sei keine Option. Beim Ärztetag in Hannover hatte Ärztepräsident Reinhardt den straffen Zeitplan für das Gesetz kritisiert. Warken will die Kassen um 16,3 Milliarden Euro entlasten. Geplant sind etwa Ausgabenbremsen bei Praxen und Kliniken. Patienten müssten mehr für Medikamente zahlen und die kostenlose Mitversicherung von Ehepartnern soll eingeschränkt werden. Augsburg. Die Stadt wird wichtige Denkmäler aus der Römerzeit nach Rom ausleihen. Das Museo delle Civiltà in der italienischen Hauptstadt wolle 3 alte römische Grabreliefs nach Augsburg aus Augsburg zeigen, teilte die Stadtverwaltung mit. Die Steinblöcke sollen in einer Ausstellung zu sehen sein, in der der Handel im Römischen Reich thematisiert wird. Die Augsburger Reliefs zeigen Motive aus dem Wein- und Textilhandel. Sie waren an Gräbern einer Händlerfamilie angebracht und sollten deren wirtschaftlichen Erfolg darstellen. Das Wetter in Bayern. Unbeständig mit Wolken und sonnigen Abschnitten, aber auch Schauern und vereinzelten Gewittern, dabei recht windig. Höchstwerte 9 bis 15 Grad. In der Nacht kühlt es ab auf Tiefstwerte um 3 Grad. Oberhalb von 1000 Metern fällt Schnee. Morgen und am Samstag lockert es in Franken teils auf. Bis an die Alpen bleibt es dicht bewölkt und regnerisch bei 8 bis 18 Grad. Soweit die Nachrichten. Es ist 9.05 Uhr. Der Verkehrsservice, es herrscht weiterhin normaler Verkehr auf den Fernstraßen in Bayern. Soweit diese Meldung.
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1: 10 Uhr. Die Nachrichten des Bayerischen Rundfunks mit Gabi Hinterstößer. Die Übersicht. China warnt bei Trump-Besuch vor Konflikt um Taiwan. Ukraine meldet massiven Drohnenbeschuss. In Regensburg wird Weltkriegsbombe entschärft. Und das Wetter bewölkt und regnerisch bei 9 bis 15 Grad. Peking. US-Präsident Trump und Chinas Staatschef Xi haben ihre bilateralen Gespräche in der chinesischen Hauptstadt beendet. Dabei ging es unter anderem um den Krieg im Iran, der die Wirtschaft beider Länder belastet. Zuvor hatten sie sich positiv über die Beziehungen zwischen China und den USA geäußert. Man wolle in Zukunft enger zusammenarbeiten, hieß es einhellig. Kritisch zeigte sich Xi in der Taiwan-Frage. China betrachtet die Insel als abtrünnige Provinz, die USA hingegen unterstützen Taiwan. Nach seinem Gespräch mit Trump traf sich Xi mit Vertretern von US-Unternehmen, unter anderem dem Chef des Chipherstellers Nvidia, Jensen Huang, und Tech-Milliardär Elon Musk. Dabei betonte Chinas Staatspräsident, sein Land werde sich immer weiter öffnen. Kiew. Die Ukraine meldet wieder einen massiven Luftangriff mit Drohnen und Raketen. Der ukrainische Präsident Selenskyj schrieb auf der Social-Media-Plattform X, seit gestern um Mitternacht seien mehr als 1500 Drohnen gegen Städte und Gemeinden eingesetzt worden. Wie es hieß, wurde zivile Infrastruktur in der Region Odessa im Süden angegriffen. Auch die Hauptstadt Kiew meldete zahlreiche Explosionen. Bürgermeister Klitschko rief die Menschen auf, sich in Sicherheit zu bringen. Regensburg. Im Stadtteil Schwabelweiß läuft zur Stunde die Evakuierung der Einwohner. Grund ist eine gestern entdeckte amerikanische Bombe aus dem Zweiten Weltkrieg. Der 100 Kilogramm schwere Sprengkörper soll am Mittag entschärft werden. In einem Radius von 250 Metern um den Fundort wurden die Menschen gebeten, ihre Häuser und Wohnungen zu verlassen. In der Donauarena wurde ein Notquartier aufgebaut. Nach Behördenangaben besteht aktuell keine Gefahr für die Bevölkerung. Der Fundort ist rund um die Uhr durch die Polizei abgesichert. Die Stadt Regensburg hat zudem ein Hilfstelefon eingerichtet. Schwabelweiß liegt im Osten der Stadt und wurde im Zweiten Weltkrieg wegen Industrie-, Hafen- und Bahnanlagen besonders intensiv bombardiert. Berlin. Arbeitgeberpräsident Dulger hat die Gewerkschaften und die SPD davor gewarnt, Reformen zu bremsen. Man sehe bei beiden derzeit keine Bereitschaft zu echten Veränderungen, so Dulger. Die Koalition hatte gestern einen Fahrplan vorgelegt und will bis zur Sommerpause ein Reformpaket schnüren, das die Themen Steuern, Arbeitsmarkt, Rente und Bürokratieabbau umfasst. Anfang Juni soll es dazu ein Treffen mit Arbeitgebern und Gewerkschaften geben. Die saarländische Ministerpräsidentin Rehlinger von der SPD hat die Koalition in der Rheinischen Post aufgerufen, Spitzenverdiener und Erben stärker zu belasten. Würzburg. Auf dem Deutschen Katholikentag feiern zehntausende Gläubige zur Stunde einen Freiluftgottesdienst. Danach beginnen zahlreiche Diskussionsrunden und Veranstaltungen unter dem Motto »Hab Mut, steh auf«. Teilnehmen werden auch viele bekannte Persönlichkeiten aus Politik und Gesellschaft, wie etwa Bundespräsident Steinmeier. Er hatte bei der Eröffnungsfeier gestern zu mehr Zusammenhalt und Ökumene aufgerufen. Mit seinem Besuch will er ein Zeichen für das Ehrenamt setzen. Auch Bundeskanzler Merz wird auf dem Katholikentag erwartet. Das bundesweit größte Treffen katholischer Laien dauert 5 Tage. Es sind rund 900 Veranstaltungen geplant. Das Wetter in Bayern. Teils bewölkt, teils aufgelockert und immer wieder Regen, Schauer oder Gewitter, dabei recht windig. Höchstwerte 9 bis 15 Grad. In der Nacht allmählich trocken, oberhalb von 1000 Metern fällt Schnee. Morgen und am Samstag bleibt es unbeständig, erst am Sonntag wird es wieder freundlich, bei 8 bis 18 Grad. Soweit diese Nachrichten, es ist gleich 10.05 Uhr. Die Verkehrsübersicht. A3 Würzburg Richtung Nürnberg zwischen Erlangen-Frauenaurach und Kreuzfürth-Erlangen. Ein Unfall im Baustellenbereich. A3 Nürnberg Richtung Passau zwischen dem Kreuz Deggendorf und Hengersberg. 2 Kilometer Stau an einer geräumten Unfallstelle. A8 Stuttgart Richtung München zwischen Eichelberg und Hohenstadt. 7 Kilometer stockender Verkehr. A96 Lindau Richtung München zwischen Landsberg am Lech Ost und Schöffelding. Stau nach einem Unfall. Und schließlich B17 Landsberg heute in beiden Richtungen zwischen Altenstadt und Schongau West. Bergungsarbeiten nach einem Fahrzeugbrand, jeweils 3 Kilometer Stau. Soweit der Service.
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Hier ist die Münchner Freiheit.

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1: Um 11 Uhr mit Gabi Hinterstolzer. Aufregung am Feiertag in Regensburg. Im Stadtteil Schwabelweiß soll in einer Stunde ein Blindgänger aus dem Zweiten Weltkrieg entschärft werden. Seit 9 Uhr müssen die etwa 450 betroffenen Menschen rund um den Fundort in der Sittauer Straße ihre Häuser und Wohnungen verlassen. Wie unser Reporter Sebastian Wintermeyer aus Regensburg berichtet, arbeiten Feuerwehr und Polizei dort Hand in Hand.
2: Die klingeln jetzt an jeder einzelnen Haus- und Wohnungstüre. Das hat mir ein Polizeisprecher gesagt eben. Und wenn da jetzt zum Beispiel ein älterer Bewohner lebt, der das Läuten möglicherweise nicht hören kann, dann werden auch Nachbarn befragt, sind die zu Hause oder nicht. Und zur Not öffnet die Polizei auch mal eine Wohnung. Auf jeden Fall, das Sprengkommando entschärft oder sprengt diese Fliegerbombe erst dann, wenn die Behörden wirklich ganz sicher sind, dass sich niemand mehr im Sperrradius befindet. So hat es der Sprecher gesagt.
1: Das neue Heizungsgesetz bleibt in der Diskussion. Bis zur parlamentarischen Sommerpause in rund 2 Monaten will es die schwarz-rote Koalition durch den Bundestag bringen. Kritik am Gesetz gibt es vom Normenkontrollrat. Der Chef des Beratungsgremiums Göbel nannte es in der Bild-Zeitung kaum verständlich, praxisfern, kostspielig und handwerklich äußerst schwach. Nach dem Gesetzentwurf dürfen weiterhin Gas- und Ölheizungen in Häuser eingebaut werden. Allerdings wird den fossilen Energien nach und nach ein höherer Bioanteil beigemischt. US-Präsident Trump ist derzeit auf Staatsbesuch in China. Am Morgen hat er sich dort mit Staatspräsident Xi getroffen. Beide betonten die positiven Beziehungen ihrer beiden Länder. Kritisch zeigte sich Xi bei der Taiwan-Frage. Sein Land betrachtet die Insel als abtrünnig. Die USA unterstützen Taiwan. Russland hat in der vergangenen Nacht die Ukraine wieder massiv angegriffen. Aus dem ganzen Land meldeten die Behörden Attacken aus der Luft mit Raketen und Drohnen. Rebecca Barth, unsere Korrespondentin in Kiew, fasst die Lage zusammen.
3: In der nordukrainischen Region Tschernihiw sind zehntausende Haushalte an diesem Morgen ohne Strom. In der Hauptstadt Kiew stürzt ein Wohngebäude zusammen, Dutzende Menschen werden verletzt. Und auch aus der südukrainischen Region Odessa werden Angriffe auf den Hafen gemeldet. In den vergangenen 24 Stunden habe Russland mit mehr als 1500 Drohnen angegriffen, gibt der ukrainische Präsident an. Das sei nicht das Verhalten derjenigen, die glauben, der Krieg stehe vor einem baldigen Ende, schreibt Volodymyr Selenskyj in den sozialen Netzwerken.
1: Im Aachener Rathaus wird es gerade feierlich. Der Karlspreis wird verliehen. Ausgezeichnet wird Mario Draghi, der ehemalige Präsident der Europäischen Zentralbank. Der frühere italienische Ministerpräsident wird für seine Verdienste um die europäische Einigung geehrt, vor allem für seine Rolle in der Eurokrise. Das Wetter in Bayern. Teils bewölkt, teils aufgelockert und immer wieder Regen, Schauer oder Gewitter, dabei recht windig, Höchstwerte 9 bis 15 Grad. In der Nacht allmählich trocken, oberhalb von 1000 Metern fällt Schnee. Morgen und am Samstag bleibt es unbeständig, erst am Sonntag wird es wieder freundlicher, bei maximal 8 bis 18 Grad. Soweit die Nachrichten, es ist jetzt 11.03 Uhr. Der Verkehrsservice mit 2 Meldungen. A8 Stuttgart Richtung München zwischen Eichelberg und Hohenstadt 10 Kilometer stockender Verkehr und A96 Lindau Richtung München zwischen Landsberg am Lech Ost und Schöffelding 6 Kilometer Stau. Soweit der Service.
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0: 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Um 12 Uhr mit Florian Schwarz. In diesen Minuten soll die Fliegerbombe, die in Regensburg gefunden wurde, entschärft werden. Seit dem Morgen liefen die Evakuierungen. Etwa 450 Menschen mussten wegen des Blindgängers aus dem Zweiten Weltkrieg ihre Häuser und Wohnungen verlassen.
1: Erst wenn man ganz sicher ist, dass sich niemand mehr in den Wohngebäuden aufhält, werde das Sprengkommando aktiv, sagte ein Polizeisprecher. Die Stadt Regensburg hat eine Notunterkunft in der Donauarena eingerichtet. Zwar war die Bombe beim Aufprall teilweise zerborsten, sie enthält den Angaben zufolge aber noch eine Treibladung, die macht sie gefährlich. Die Bombe wurde gestern Nachmittag bei Bauarbeiten in Schwabel-Weiß gefunden. Wegen seiner Industrie-, Hafen- und Bahnanlagen wurde der Stadtosten von Regensburg im Zweiten Weltkrieg besonders intensiv bombardiert. Aus Regensburg, Sebastian Wintermeyer.
0: Angesichts der guten Umfragewerte der AfD vor den Landtagswahlen in Sachsen-Anhalt und Mecklenburg-Vorpommern gibt es Forderungen, die Partei in politische Verantwortung zu nehmen. Vor solchen Gedankenspielen warnt Nordrhein-Westfalens Ministerpräsident Wüst. Am Rande des Katholikentages in Würzburg verwies er dabei auf die deutsche Geschichte.
2: Verharmlosende Einschätzungen, die Partei einfach mal machen zu lassen, sodass sie sich selbst entzaubere, seien sehr gefährlich, betonte der CDU-Politiker. Der nordrhein-westfälische Ministerpräsident verwies darauf, was nach der Wahl Hitlers zum Reichskanzler 1933 passierte. Damals habe man auch gesagt, die Nationalsozialisten würden schnell wieder verschwinden. Verschwunden seien aber nicht die Partei, sondern Meinungs- und Pressefreiheit sowie eine unabhängige Justiz, und zwar innerhalb weniger Wochen. Aus Würzburg, Christian Wölfel.
0: Der Normenkontrollrat hat das neue sogenannte Heizungsgesetz der Bundesregierung kritisiert. Es sei kaum verständlich, praxisfern und kostenspielig, erklärte der Chef des Normenkontrollrats Göbel in der Bild. Das Bundeskabinett hatte das neue Gebäudemodernisierungsgesetz gestern beschlossen. Die USA und China haben sich klar dafür ausgesprochen, dass die Straße von Hormus offen bleibt. Das sagten die Staatschefs beider Länder bei einem Treffen in Peking. Die Gespräche zwischen US-Präsident Trump und Chinas Staatspräsident Xi sind laut Weißem Haus gut verlaufen. Beide Seiten hätten darüber gesprochen, die wirtschaftliche Zusammenarbeit zu verbessern. Konfliktpotenzial gibt es aber wegen des Inselstaats Taiwan. Xi warnte Trump davor, die Taiwan-Frage falsch zu handhaben. Die Drohnenvorfälle in Lettland haben nun zum Bruch der Regierungskoalition geführt. In den vergangenen Monaten sind immer wieder fehlgeleitete ukrainische Drohnen aus Russland eingeflogen. Sie hatten in Lettland unter anderem ein Öllager getroffen. Die konservative Regierungschefin Silnina hat dafür ihren Verteidigungsminister von der Linken verantwortlich gemacht. Er und seine Partei hatten Silnina daraufhin die Unterstützung entzogen. Das Wetter in Bayern. Am Nachmittag unbeständig mit Sonne, Wolken, Schauern und vereinzelten Gewittern, an den Alpen meist bewölkt und zeitweise Regen, dazu recht windig, die Höchstwerte 9 bis 15 Grad. In der Nacht wenige Schauer, oberhalb von 1000 bis 1200 Meter etwas Schnee, Tiefstwerte um 3 Grad. Am Wochenende weiter Schauer, Höchstwerte 8 bis 18 Grad. Soweit die Nachrichten, die Zeit 12.03 Uhr. Der Blick auf die Straßen. A7 Fulda Richtung Würzburg zwischen Dreieck Fulda und Bad Brückenau-Volkers 9 Kilometer Stau. A8 Stuttgart Richtung München zwischen Eichelberg und Hohenstadt 9 Kilometer Stau und stockend. Und B85 Passau Regen zwischen Saldenburg und Mitternach. In beiden Richtungen Sperre nach einem Unfall. Die Feuerwehr regelt hier den Verkehr. Soweit der Service.
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1: Um 13 Uhr mit Florian Schwarz. In Regensburg läuft die Entschärfung der Fliegerbombe aus dem Zweiten Weltkrieg. Der betroffene Bereich wurde evakuiert. Alle 450 Anwohner haben ihre Häuser und Wohnungen verlassen. Über die aktuelle Lage berichtet Sebastian Wintermeier aus Regensburg.
2: Bei der Evakuierung habe es keine besonderen Vorkommnisse oder Probleme gegeben, das sagte eine Stadtsprecherin dem BR auf Anfrage. Die Anwohner sind entweder privat oder in der Donauarena untergekommen. Hier hat die Stadt eine Notunterkunft eingerichtet. Jetzt ist das Sprengkommando an der Reihe. Die Fliegerbombe aus dem Zweiten Weltkrieg war zwar beim Aufprall damals teilweise zerborsten, sie enthält den Angaben zufolge aber noch eine Treibladung und das macht sie weiterhin gefährlich. Der 250 Pfund schwere Sprengkörper war gestern Nachmittag bei Bauarbeiten in Schwabelweis gefunden worden.
1: Durch die Straße von Hormuz bewegen sich weiterhin nur wenige Schiffe. Der Iran behauptet jetzt, das liege nicht an ihm. Der iranische Außenminister Araghchi sagte im Staatsfernsehen, schuld sei die Blockade der USA. Der Iran halte die Straße offen, man müsse eine Durchfahrt nur mit den iranischen Seestreitkräften koordinieren. Die USA machen ihrerseits den Iran für die Blockade verantwortlich und fordern gemeinsam mit China, dass die Straße künftig offen bleibt. Der frühere Präsident der Europäischen Zentralbank Mario Draghi ist in Aachen mit dem Karlspreis ausgezeichnet worden. Der 78-Jährige erhielt den Preis für sein Lebenswerk und seine Verdienste um Europa. Die Laudatio hielt Kanzler Merz. Er erinnerte daran, dass Draghi die Eurozone während der Finanzkrise stabilisiert hat, mit einem Risiko, das sich aber ausgezahlt habe. Der Euro sei auch dank Draghi heute eine stabile Währung. Dafür seien die Europäer dankbar, so der Kanzler. Am Flughafen München kam es heute Vormittag zu langen Schlangen im Terminal 2. Schuld waren technische Probleme im Sicherheitsbereich.
3: Etwa die Hälfte der 15 Sicherheitsschleusen im Terminal 2 war am Vormittag vorübergehend geschlossen. Das hat eine Flughafensprecherin auf BR-Anfrage bestätigt. Zum Teil wurden Fluggäste deshalb ins Terminal 1 zu den dortigen Kontrollstellen gebracht. Eine Person musste wegen einer Kreislaufschwäche medizinisch versorgt werden. Mittlerweile seien aber auch im Terminal 2 alle Schleusen wieder geöffnet und es sei, so wörtlich, alles wieder im Fluss. Zum Auslöser der Störung könne man noch nichts sagen. Aus dem BR-Studio München, Birgit Grundner.
1: Ob mit einer Bollerwagentour im Biergarten oder beim Grillen im Park, viele Männer feiern heute Vatertag und da geht es oftmals feuchtfröhlich zu. Doch durch Alkoholkonsum steigt auch das Unfallrisiko, warnt der Deutsche Verkehrssicherheitsrat. Den Experten zufolge ist das Risiko von Unfällen unter Alkoholeinfluss heute dreimal so hoch wie an einem durchschnittlichen Tag im Jahr. Das geht aus Daten des Statistischen Bundesamtes hervor. Das Wetter in Bayern. Am Nachmittag unbeständig, mit Sonne, Wolken, Schauern und vereinzelt Gewittern, an den Alpen meist bewölkt und zeitweise Regen, dazu recht windig, die Höchstwerte 9 bis 15 Grad. In der Nacht weniger Schauer, oberhalb von etwa 1000 bis 1200 Metern etwas Schnee, Tiefstwerte um 3 Grad. Am Wochenende weitere Schauer, Höchstwerte 8 bis 18 Grad. Soweit die Nachrichten, die Zeit 13.03 Uhr. Der Blick auf die Straßen. A7 Fulda Richtung Würzburg zwischen Dreieck Fulda und Bad Brückenau-Volkers 8 Kilometer Stau. A8 Stuttgart Richtung München zwischen Eichelberg und Hohenstadt 11 Kilometer Stau und stockend. Und B85 Passau-Regen zwischen Saldenburg und Mitternach. In beiden Richtungen Sperre nach einem Unfall. Die Feuerwehr regelt hier den Verkehr. Soweit der Service.
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1: Um 14 Uhr mit Florian Schwarz. Lange haben sie nur übereinander gesprochen. Nun gab es wieder direkte Gespräche zwischen US-Präsident Trump und Chinas Staatschef Xi. Die erste Runde der Gespräche in Peking ist mittlerweile zu Ende. Beide Seiten sprachen von konstruktiven Beratungen, auch wenn nicht bei allen Themen Einigkeit besteht.
2: China hat sich offenbar dazu bereit erklärt, noch mehr landwirtschaftliche Produkte aus den USA zu kaufen. Xi versprach außerdem den mitgereisten Wirtschaftsbossen aus den USA einen besseren Zugang zum chinesischen Markt. Im Gegenzug dürfen 10 chinesische Firmen AI-Chips von Nvidia kaufen, allerdings nur das zweitbeste Modell. Das Thema Taiwan erklärte Xi zum wichtigsten Konfliktpunkt in der Beziehung zu den USA. Nur wenn das Thema Taiwan richtig gehandhabt werde, seien stabile Beziehungen möglich, so Xi, sonst drohten Konflikte zwischen den USA und China. Aus Peking, Max Seib.
1: Die Fliegerbombe in Regensburg ist erfolgreich entschärft worden. Der Kampfmittelräumdienst hat die Weltkriegsbombe im Stadtteil Schwabelweis schadlos gemacht und abtransportiert. Das hat die Stadt soeben mitgeteilt. Die Entschärfung hat demnach knapp 2 Stunden gedauert. Die rund 430 Menschen, die am Morgen ihre Häuser verlassen mussten, können wieder in ihre Wohnungen und Häuser zurück. Auf dem Katholikentag in Würzburg hat Bischof Jung den Festgottesdienst zu Christi Himmelfahrt abgehalten. In seiner Predigt auf dem Residenzplatz rief er dazu auf, gegen Machtmissbrauch jeglicher Art zu kämpfen.
3: Hab Mut, steh auf. Das Motto des Katholikentages griff der Würzburger Bischof Franz Jung in seiner Predigt auf. Er forderte die Besucher auf, mutig aufzustehen gegen Machthaber dieser Welt, die sich in Allmachtsfantasien ergingen. Jung erinnerte aber auch an die Menschen, die mutig aufgestanden sind und von ihren Missbrauchserfahrungen berichtet haben. Die Frage, wie der Missbrauch von Macht künftig verhindert werden kann, erfordere ebenfalls ein mutiges Aufstehen. Genauso wie die Frage, welche kirchlichen Ämter Frauen künftig übernehmen könnten, so Jung. Aus Würzburg, Sabine Brütting.
1: Die Drohnenvorfälle in Lettland haben nun zum Bruch der Regierungskoalition geführt. In den vergangenen Monaten sind immer wieder fehlgeleitete ukrainische Drohnen aus Russland eingeflogen. Sie hatten in Lettland unter anderem ein Öllager getroffen. Die konservative Regierungschefin Šiļinja hatte dafür ihren Verteidigungsminister von der Linken verantwortlich gemacht. Er und seine Partei hatten Šiļinja daraufhin die Unterstützung entzogen. Im vergangenen Jahr wurde weltweit so wenig Wein getrunken wie seit 1957 nicht mehr. Das teilte die Internationale Organisation für Rebe und Wein mit. Demnach wurden 208 Millionen Hektoliter getrunken, 2,7% weniger als 2024. In Deutschland lag das Minus bei 4,3%. Gründe seien langfristige gesellschaftliche Veränderungen und wirtschaftliche Unsicherheiten. Das Wetter in Bayern. Am Nachmittag unbeständig mit Sonne, Wolken, Schauern und vereinzelt Gewittern, an den Alpen meist bewölkt und zeitweise Regen. Dazu recht windig, die Höchstwerte 9 bis 15 Grad. In der Nacht weniger Schauer, oberhalb von etwa 1000 bis 1200 Metern etwas Schnee, Tiefstwerte um 3 Grad. Am Wochenende weitere Schauer, Höchstwerte 8 bis 18 Grad. Soweit die Nachrichten, die Zeit 14.03 Uhr. Und der Blick auf die Straßen. A7 Fulda Richtung Würzburg zwischen Dreieck Fulda und Bad Brückenau-Volkers 7 Kilometer Stau. B85 Passau-Regen zwischen Saldenburg und Mitternach in beiden Richtungen Sperre nach einem Unfall. Die Feuerwehr regelt den Verkehr. Und B173 Kronach-Hof zwischen Marktrodach und Wallenfels in beiden Richtungen Sperre nach einem Unfall. Soweit der Service.
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1: Um 15 Uhr mit Florian Schwarz. Öffentlicher Streit, verhärtete Fronten bei Reformvorhaben, dazu ein Kanzler, der so unbeliebt ist wie kaum ein Regierungschef vor ihm. Die Bundesregierung hat gerade viele Baustellen. Nun erhöhen auch die eigenen Reihen von Union und SPD den Druck auf die Koalition.
2: Der Vorsitzende des CDU-Arbeitnehmerflügels Dennis Radtke richtet deutliche Worte an die Koalition. Bekommt endlich den Hintern hoch, reißt euch zusammen und konzentriert euch darauf, was wirklich wichtig ist, fordert der CDU-Politiker im Spiegel. Der SPD-Politiker Esra Limbacher zitiert ausgerechnet einen Satz des früheren CDU-Bundeskanzlers Helmut Kohl. Entscheidend ist, was hinten rauskommt. Limbacher, Sprecher des konservativen Seeheimer Kreises in der SPD, ruft die führenden Leute der Regierung auf, den öffentlichen Streit zu beenden und ins Machen zu kommen. Markus Sambale, Berlin.
1: Er war italienischer Ministerpräsident und Präsident der Europäischen Zentralbank, Mario Draghi. In Aachen wurde der 78-Jährige heute mit dem internationalen Karlspreis ausgezeichnet. Bundeskanzler Merz bezeichnete den Italiener in seiner Festrede als Super Mario.
3: Ein Verdienst von Draghi sei es gewesen, den Euro in seiner schlimmsten Krise 2012 gerettet zu haben. Der CDU-Politiker betonte, dass Europa selbstbewusster werden müsse. Das habe man verstanden. Europa stärke sich wirtschaftlich und sicherheitspolitisch, sagte Merz. Man werde die Ukraine weiterhin entschlossen im Abwehrkampf gegen Russland unterstützen. Merz mahnte, wie auch Draghi, einen modernen europäischen Haushalt an. Er betonte aber auch, dass es mit Deutschland keine neuen EU-Schulden geben werde. Thomas Wenkert, Aachen.
1: US-Präsident Trump ist derzeit auf Staatsbesuch in China. Eine erste Runde der Gespräche mit dem chinesischen Staatschef und Parteiführer Xi sowie das Staatsbankett sind bereits zu Ende gegangen. Beide Länder haben angekündigt, ihre wirtschaftlichen Beziehungen auszubauen. China will demnach mehr landwirtschaftliche Produkte aus den USA kaufen. Dafür dürfen einige chinesische Firmen leistungsstarke Computerchips von Nvidia für die KI-Entwicklung kaufen. Beim Streit um die Insel Taiwan rief China die USA auf, das Thema richtig zu handhaben, sonst drohe ein Konflikt beider Länder. China sieht Taiwan als sein Staatsgebiet an. Innenminister Dobrindt wünscht sich wieder mehr Optimismus in Deutschland. Beim Katholikentag in Würzburg sagte er, in politischen Talkshows werde oft nur erklärt, wie es nicht gehe und wie schlecht die Zukunft sei. Dabei stehe Deutschland nicht zum ersten Mal vor wirtschaftlichen oder internationalen Krisen. Bei all den Krisen ist laut Dobrindt auch gesellschaftlicher Zusammenhalt und Verantwortung füreinander wichtiger denn je. Zum Fußball. In einer guten Stunde beginnt das DFB-Pokalfinale der Frauen. Der FC Bayern gegen den VfL Wolfsburg. Die Münchnerinnen wollen den erneuten Pokalsieg, nachdem sie schon seit Wochen wieder als Meisterinnen feststehen. Dabei treffen die beiden besten Mannschaften im deutschen Frauenfußball der vergangenen Jahre aufeinander. Seit 11 Jahren steht immer mindestens eines der beiden Teams im Frauenpokalfinale. Das Wetter in Bayern. Unbeständig mit Sonne, Wolken, Schauern und vereinzelt Gewittern, an den Alpen meist bewölkt, zeitweise Regen, dazu windig, Höchstwerte 9 bis 15 Grad. In der Nacht weniger Schauer, oberhalb von 1000 bis etwa 1200 Meter Schnee, die Tiefstwerte um 3 Grad. Am Wochenende weitere Schauer, Höchstwerte 8 bis 18 Grad. Soweit die Nachrichten, 15.03 Uhr. Und der Blick auf die Straßen. A71 Suhl Richtung Schweinfurt zwischen Münnerstadt und Masbach. Ein Unfall, zwei Spuren sind hier blockiert. Und B25 Feuchtwangen Richtung Donauwörth zwischen Harburg und Donauwörth Nord, Berger Kreuz, Sperre nach einem Unfall. Soweit der Service.
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1: Um 16 Uhr mit Florian Schwarz. Der ständige öffentliche Streit zwischen Union und SPD hat dafür gesorgt, dass Politiker aus den eigenen Reihen die Koalition auffordern, sich zusammenzureißen. Der Vorsitzende des CDU-Arbeitnehmerflügels, Radke, sagte dem Spiegel, es gehe darum, Wachstum zu erreichen, ohne den sozialen Frieden im Land zu gefährden. Und wörtlich fügte er hinzu, bekommt endlich den Hintern hoch und konzentriert euch darauf, was wirklich wichtig ist. Der Sprecher des konservativen Seeheimer Kreises der SPD, Limbacher, kritisierte, dass die lautesten und schrillsten die öffentliche Wahrnehmung der Koalition bestimmen. Regierungskrise in Großbritannien. Nach dem schlechten Abschneiden bei den Kommunal- und Regionalwahlen vor rund zwei Wochen brodelt es in der Labour-Partei. Aus Protest gegen Parteichef und Premier Starmer hat Gesundheitsminister Streeting sein Amt niedergelegt.
2: In einem langen Schreiben begründete Streeting seinen Rücktritt als Gesundheitsminister mit einem Vertrauensverlust in die Führung der Partei. Wo es Vision brauche, herrsche Leere, heißt es. Wo es Orientierung brauche, treibe Labour ziellos dahin. Er sei zu dem Schluss gekommen, so Streeting wörtlich, dass es unehrenhaft und prinzipienlos wäre, seinen Posten weiter zu behalten. Während sich mehr als 80 Labour-Abgeordnete gegen den Premier stellten, bekundeten laut Medienberichten rund 110 Abgeordnete ihre Unterstützung für Starmer. Starmer selbst lehnt einen Rücktritt bislang ab, er wolle weiter regieren. Franziska Hoppen, London.
1: Lange haben sie nur übereinander gesprochen, nun gab es wieder direkte Gespräche zwischen US-Präsident Trump und Chinas Staatschef Xi. Die erste Runde der Gespräche in Peking ist mittlerweile zu Ende. Beide Seiten sprachen von konstruktiven Beratungen, auch wenn nicht bei allen Themen Einigkeit besteht.
3: China hat sich offenbar dazu bereit erklärt, noch mehr landwirtschaftliche Produkte aus den USA zu kaufen. Xi versprach außerdem den mitgereisten Wirtschaftsbossen aus den USA einen besseren Zugang zum chinesischen Markt. Im Gegenzug dürfen 10 chinesische Firmen AI-Chips von Nvidia kaufen, allerdings nur das zweitbeste Modell. Das Thema Taiwan erklärte Xi zum wichtigsten Konfliktpunkt in der Beziehung zu den USA. Nur wenn das Thema Taiwan richtig gehandhabt werde, seien stabile Beziehungen möglich, so Xi, sonst drohten Konflikte zwischen den USA und China. Aus Peking, Max Seib.
1: Nach Oberbayern, die Feuerwehr hat nun auch alle Glutnester des Waldbrands am Saurüsselkopf vollständig gelöscht, zumindest die, die sie gefunden hat. Das teilte die Gemeinde Ruppolding mit. Trotzdem heißt es, der Bereich müsse weiter beobachtet werden. Das Betretungsverbot gilt weiter. Geholfen hat den Einsatzkräften der Regen der letzten Tage. Fast zwei Wochen lang hatte es auf dem Berg im Landkreis Traunstein gebrannt. Ob mit einer Bollerwagentour im Biergarten oder beim Grillen im Park, viele Männer feiern heute Vatertag und da geht es oftmals feuchtfröhlich zu. Doch durch Alkoholkonsum steigt auch das Unfallrisiko, warnt der Deutsche Verkehrssicherheitsrat. Den Experten zufolge ist das Risiko von Unfällen unter Alkoholeinfluss heute dreimal so hoch wie an einem durchschnittlichen Tag im Jahr. Das geht aus Daten des Statistischen Bundesamtes hervor. Das Wetter in Bayern. Unbeständig mit Sonne, Wolken, Schauern und vereinzelt Gewittern, an den Alpen meist bewölkt und zeitweise Regen. Dazu windig, die Höchstwerte 9 bis 15 Grad. In der Nacht weniger Schauer, oberhalb von 1000 Metern etwas Schnee, Tiefstwerte um 3 Grad. Am Wochenende weitere Schauer, Höchstwerte 8 bis 18 Grad. Soweit die Nachrichten, die Zeit 16.03 Uhr. Der Blick auf die Straßen, A3 Passau Richtung Nürnberg, zwischen Sinzing und Nittendorf, ein Unfall auf der rechten Spur. Und A6 Heilbronn Richtung Nürnberg, zwischen Rastplatz Ochsenberg und Schnelldorf, ein Unfall. Der Verkehr wird über den Standstreifen geleitet. Soweit der Service.
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1: Um 17 Uhr mit Florian Schwarz. Öffentlicher Streit, verhärtete Fronten bei Reformvorhaben. Dazu ein Kanzler, der so unbeliebt ist wie kaum ein Regierungschef vor ihm. Die Bundesregierung hat gerade viele Baustellen. Nun erhöhen auch die eigenen Reihen von Union und SPD den Druck auf die Koalition.
2: Der Vorsitzende des CDU-Arbeitnehmerflügels Dennis Radtke richtet deutliche Worte an die Koalition. Bekommt endlich den Hintern hoch, reißt euch zusammen und konzentriert euch darauf, was wirklich wichtig ist, fordert der CDU-Politiker im Spiegel. Der SPD-Politiker Ezra Limbacher zitiert ausgerechnet einen Satz des früheren CDU-Bundeskanzlers Helmut Kohl. Entscheidend ist, was hinten rauskommt. Limbacher, Sprecher des konservativen Seeheimer Kreises in der SPD, ruft die führenden Leute der Regierung auf, den öffentlichen Streit zu beenden und ins Machen zu kommen. Markus Ambale, Berlin.
1: Aus Protest gegen Premierminister Starmer ist der britische Gesundheitsminister Streeting zurückgetreten. Er habe das Vertrauen in Starmers Führung verloren, sagte er. Erwartet wird, dass er Starmer im Kampf um den Vorsitz der Labour-Partei herausfordert. Mit dem Posten des Parteichefs ist auch das Amt des Premierministers verbunden. Das müsste Starmer im Falle einer Niederlage abgeben. In Würzburg findet gerade der Katholikentag statt. Unter anderem wurde dabei auch über die Aufarbeitung der Fälle sexuellen Missbrauchs in der Kirche diskutiert. Die Missbrauchsbeauftragte des Bundes, Kerstin Klaus, sagte bei einer Podiumsdiskussion, sie vermisse die Unterstützung der Kirchen, um in den Bundesländern staatliche Strukturen zur Aufarbeitung zu schaffen. Der Würzburger Bischof Jung sagte, er wünsche sich generell mehr staatliches Engagement bei der Aufarbeitung. Der Betroffenenbeirat der Deutschen Bischofskonferenz kritisierte, über das Thema sexueller Missbrauch werde oft noch der Mantel des Schweigens gelegt. Der Einkaufswagenhersteller Wanzl aus dem schwäbischen Landkreis Günzburg baut weniger Stellen ab, als das Unternehmen angekündigt hatte. Erst sollten 900 Arbeitsplätze wegfallen. Nach monatelangen Verhandlungen mit der Gewerkschaft IG Metall sind es nun 650 Jobs, die in Leipheim und Kirchheim bis 2030 wegfallen.
3: Der Personalabbau soll über das Auslaufen befristeter Verträge, Renteneintritte oder Altersteilzeit umgesetzt werden, sagt Peter Allard, Chef der Wanzl-Gruppe. Betriebsbedingte Kündigungen könne man nicht ausschließen. Das Unternehmen wolle so weit wie möglich darauf verzichten. 2 der bislang 4 Werke in Schwaben werden geschlossen. Werk 4 in Leipheim soll ausgebaut werden. Dort soll das modernste Einkaufswagenwerk der Welt entstehen. Aus dem BR-Studio Günzburg, Peter Allgeier.
1: In Italien sind mehr als 500 Strände für ihre besondere Qualität mit einem internationalen Gütesiegel ausgezeichnet worden. Besucher erkennen diese Strände an einer blauen Flagge. Die jährliche Auszeichnung steht für gute Wasserqualität, saubere Anlagen sowie einen verantwortungsvollen Umgang mit Abwasser und Müll. Das Wetter in Bayern. Unbeständig, vereinzelt Gewitter, an den Alpen meist bewölkt und zeitweise Regen, dazu windig. Höchstwerte 9 bis 15 Grad. In der Nacht weniger Schauer, oberhalb von 1000 Metern etwas Schnee. Tiefstwerte um 3 Grad. Am Wochenende weitere Schauer, die Höchstwerte 8 bis 18 Grad. Soweit die Nachrichten, die Zeit 17.03 Uhr. Der Blick auf die Straßen. Normaler Verkehr auf den Fernstraßen in Bayern. Ihnen weiterhin eine gute Fahrt.
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1: Um 18 Uhr mit Karin Schumacher. Die Fußballerinnen des FC Bayern haben nach der Meisterschaft auch ihren Titel im DFB-Pokal verteidigt. Die Münchnerinnen gewannen das Finale gegen den VfL Wolfsburg mit 4:0. Das erste Tor fiel am Ende der ersten Halbzeit. In der zweiten Hälfte bauten die Titelverteidigerinnen dann ihre Führung aus. Für die FC Bayern Frauen ist es nach 2012 und 2025 insgesamt der dritte Sieg im DFB-Pokal. Würzburg steht ganz im Zeichen des Katholikentags. Bis Sonntag treffen sich zehntausende Menschen, um gemeinsam Gottesdienste zu feiern, aber auch um zu diskutieren. Mit auf dem Podium war heute Bundespräsident Steinmeier. Er warb erneut dafür, den 23. Mai künftig als Tag des Ehrenamts zu feiern.
2: Die Demokratie lebe von Menschen, die mitmachen. Mit ehrenamtlichen Jugendlichen und Fachleuten hat er über das Engagement und den Einsatz gesprochen, der für den Zusammenhalt der Gesellschaft unerlässlich sei. Genauso wurde bei der Veranstaltung deutlich, welche Schwierigkeiten sich in der heutigen Zeit für Ehrenamtliche ergeben, wo sie angefeindet oder die gesellschaftlichen Aufgaben auf weniger Schultern verteilt werden. Außerdem wurde Steinmeier in seiner Funktion als Bundespräsident ganz herzlich gedankt dafür, aus seiner eigenen christlichen Überzeugung heraus Menschen zu ermutigen. Katharina Geiger, Würzburg.
1: Politiker von CDU und SPD appellieren an die Regierungskoalition in Berlin. Reißt euch zusammen. So hat der Vorsitzende des CDU-Arbeitnehmerflügels Radke die schwarz-rote Regierung aufgefordert, öffentlich weniger zu streiten. Dem Spiegel sagte Radke, es gehe darum, Wachstum zu erreichen, ohne den sozialen Frieden im Land zu gefährden. Ähnlich äußerte sich der SPD-Politiker Limbacher. Die Regierungskoalition müsse ins Machen kommen. Er war italienischer Ministerpräsident und Präsident der Europäischen Zentralbank, Mario Draghi. In Aachen wurde der 78-Jährige heute mit dem Internationalen Karlspreis ausgezeichnet. Bundeskanzler Merz bezeichnete den Italiener in seiner Festtagsrede als Super Mario.
3: Ein Verdienst von Draghi sei es gewesen, den Euro in seiner schlimmsten Krise 2012 gerettet zu haben. Der CDU-Politiker betonte, dass Europa selbstbewusster werden müsse. Das habe man verstanden. Europa stärke sich wirtschaftlich und sicherheitspolitisch, sagte Merz. Man werde die Ukraine weiterhin entschlossen im Abwehrkampf gegen Russland unterstützen. Merz mahnte, wie auch Draghi, einen modernen europäischen Haushalt an. Er betonte aber auch, dass es mit Deutschland keine neuen EU-Schulden gebe. Werde. Thomas Wenkert, Aachen.
1: Zum Vatertag heute haben in Berlin und Hamburg hunderte Männer gegen Gewalt demonstriert. Die Berliner Polizei sprach von rund 800 Teilnehmern. Sie protestierten gegen geschlechterspezifische und sexualisierte Gewalt gegen Frauen. Auf ihren Transparenten stand Stopp Täterschutz oder More Feelings, Less Violence, mehr Gefühle, weniger Gewalt. Die Organisatoren, die Initiative Männer gegen Gewalt, forderte beispielsweise mehr Geld für Frauenhäuser, Prävention und Betroffenenhilfe und die Umsetzung von Nur Ja heißt Ja im Sexualstrafrecht. Das Wetter in Bayern, unbeständig vereinzelt Gewitter, an den Alpen meist bewölkt und zeitweise Regen, dazu windig, in der Nacht weniger Schauer, die Tiefstwerte fallen auf 3 Grad, oberhalb von 1000 Metern kann Schnee fallen, am Wochenende weitere Schauer, Höchstwerte 8 bis 18 Grad, 18.04 Uhr. Und die Verkehrsredaktion meldet derzeit normalen Verkehr auf den Fernstraßen in Bayern. Soweit der Service.
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1: Um 19 Uhr mit Karin Schumacher. Jubel bei den Fußballerinnen des FC Bayern. Nach der Meisterschaft haben sie auch den DFB-Pokal gewonnen. 4:0 besiegten die Münchnerinnen Wolfsburg. Christian Schulze schildert das Finalspiel.
2: Es wurde eine Machtdemonstration, die anfing in Halbzeit 1 mit einem Elfmeter nach Videobeweis. Stanway verwandelte eiskalt unten links hinein. In Halbzeit 2 spielten dann nur noch die Frauen des FC Bayern. Und Pernille Harder, Tanikawa und die eingewechselte Caruso per herrlichem Freistoß bauten die Führung mehr und mehr aus. Am Ende ist es ein 4:0 gegen harmlose Wolfsburgerinnen, bei denen Kapitänin Alexandra Popp bittere Tränen verfließt.
1: Für Alexandra Popp war es das letzte Spiel mit Wolfsburg. Sie wechselt nach Dortmund. Zum Vatertag heute haben in Berlin und Hamburg hunderte Männer gegen Gewalt an Frauen demonstriert. Die Berliner Polizei sprach von rund 800 Teilnehmern. Sie protestierten gegen geschlechterspezifische und sexualisierte Gewalt gegen Frauen. Auf ihren Transparenten stand »Neue Männer braucht das Land« oder »More feelings, less violence« – »Mehr Gefühle, weniger Gewalt«. Die Organisatoren, die Initiative Männer gegen Gewalt, fordert beispielsweise mehr Geld für Frauenhäuser, Prävention und Betroffenenhilfe und die Umsetzung von »Nur Ja heißt Ja« im Sexualstrafrecht. Die Sudetendeutschen wollten ein Zeichen der Versöhnung setzen und ihr traditionelles Pfingsttreffen zum ersten Mal in der alten Heimat im heutigen Tschechien stattfinden lassen. Das Prager Parlament lehnt das aber ab. Bayerns Sozialministerin Scharf reagiert nun mit Kritik an diesem Schritt, wie Margit Ehrlich berichtet.
3: Scharf nannte den Sudetendeutschen Tag in Brünn ein historisches Ereignis. Das Treffen sei ein Signal für Frieden und Völkerverständigung für Europa und die ganze Welt. Wo sich die Völker damals mit Angst und Gewalt begegnet seien, stehe das Treffen in Brünn nächste Woche für Begegnung und Miteinander ein, sagte Scharf. Rund eine Woche vor Beginn des Sudetendeutschen Tags in Brünn stellte sich das tschechische Abgeordnetenhaus entschieden gegen das Vorhaben. Eine Entschließung gegen das Treffen deutscher Vertriebener und ihrer Nachfahren wurde mit den Stimmen der rechten Regierungsparteien verabschiedet.
1: Der Hersteller von Einkaufswagen Wanzl mit Sitz im schwäbischen Leipheim baut in seinen deutschen Werken 650 Stellen ab und damit weniger als befürchtet. Im Dezember war noch von 900 die Rede gewesen. Monatelang hatte die IG Metall mit Wanzl verhandelt. Peter Allgeier.
4: Von derzeit rund 2150 Arbeitsplätzen werden 1500 erhalten bleiben. Der Personalabbau soll über das Auslaufen befristeter Verträge, Renteneintritte oder Altersteilzeit umgesetzt werden, sagt Peter Allard, Chef der Wanzl-Gruppe. Betriebsbedingte Kündigungen könne man nicht ausschließen. Das Unternehmen wolle so weit wie möglich darauf verzichten. 2 der bislang 4 Werke in Schwaben werden geschlossen. Werk 4 in Leipheim soll ausgebaut werden. Dort soll das modernste Einkaufswagenwerk der Welt entstehen.
1: Italien ist bei uns in Bayern eines der beliebtesten Urlaubsziele. Das Land punktet nicht nur mit leckerem Essen, sondern auch mit schönen Stränden. Mehr als 500 sind nun für ihre besondere Qualität mit einem internationalen Gütesiegel ausgezeichnet worden. Besucher erkennen diese Strände an einer blauen Flagge. Das Wetter in Bayern, unbeständig vereinzelt Gewitter an den Alpen, meist bewölkt und zeitweise Regen, dazu windig. Am Wochenende weitere Schauer, Höchstwerte 8 bis 18 Grad, 19:04 Uhr. Und hier noch eine Verkehrsmeldung von der A92 Deggendorf Richtung München. Zwischen Dingolfing West und Wörth an der Isar steht ein defekter Wohnwagen im Baustellenbereich. Soweit der Service.
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1: Uhr mit Alexander Terhorst. China hat nach Darstellung von US-Präsident Donald Trump Hilfe bei der Öffnung der Straße von Hormuz für Öl- und Gastransporte angeboten. In einem Interview mit dem Sender Fox News sagte Trump, Staatschef Xi Jinping habe darüber hinaus zugesagt, dem Iran keine Waffen zur Verfügung zu stellen. Laut Trump hat China auch Interesse am Kauf von Boeing-Flugzeugen. Das Land wolle 200 Maschinen bei dem US-Konzern bestellen. Von chinesischer Seite gab es bisher keine Stellungnahme. Trump ist derzeit auf Staatsbesuch in China. Bundeskanzler Friedrich Merz hat sich für eine grundlegende Modernisierung des EU-Haushalts ausgesprochen. Bei der Verleihung des Aachener Karlspreises an Mario Draghi sagte Merz, in einer Welt im Umbruch müsse sich Europa als eigenständige Macht festigen. Dazu müsse die EU ihre Finanzplanung stärker auf militärische und wirtschaftliche Stärke ausrichten. Der Preisträger selbst kritisierte verwässerte Kompromisse der EU. Angesichts der Herausforderungen sei das schlimmer als Untätigkeit. Der frühere Chef der Europäischen Zentralbank und ehemalige italienische Regierungschef war heute für sein Lebenswerk geehrt worden. Beim Deutschen Katholikentag in Würzburg haben Politiker zu gesellschaftlichem Zusammenhalt und Engagement aufgerufen. Bundespräsident Frank-Walter Steinmeier sagte, aus früheren Krisen lasse sich Zuversicht für die kommenden Jahre gewinnen. Zudem warb er erneut für das Ehrenamt. Demokratie brauche gesellschaftlichen Zusammenhalt und könne nicht von oben befohlen werden. Bundesinnenminister Alexander Dobrindt forderte mehr Optimismus, Einsatz und Leistung. In Polen ist erstmals eine gleichgeschlechtliche Ehe anerkannt worden, die in einem anderen EU-Land geschlossen wurde. Der Bürgermeister von Warschau bestätigte, dass im Standesamt der Stadt die Ehe zweier Männer eingetragen wurde. Das Paar hatte 2018 in Berlin geheiratet und will sich nun in Polen niederlassen. Das oberste Verwaltungsgericht hatte im März entschieden, dass in anderen EU-Staaten geschlossene gleichgeschlechtliche Ehen vom polnischen Staat anerkannt werden müssen. Die Fußballerinnen von Bayern München haben nach dem Meistertitel auch den DFB-Pokal gewonnen. Im Finale setzten sie sich gegen Wolfsburg mit 4:0 durch. Das Spiel in Köln fand vor der Rekordkulisse von mehr als 46.000 Fans statt. Das waren die Nachrichten. Das Wetter. Heute Nacht allmählich aufgelockert und trockener, Frühnebel, 5 bis 0 Grad, teilweise Bodenfrost. Morgen wechselhaft mit Schauern und Gewittern, die Höchstwerte 11 bis 16 Grad. Am Samstag dann unbeständig, tendenziell mehr Sonne und weniger Schauer, kaum Temperaturänderung. Die Zeit, es ist 20 Uhr und 3 Minuten.
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1: 21 Uhr mit Alexander Thierhorst. China hat nach Darstellung von US-Präsident Donald Trump Hilfe bei der Öffnung der Straße von Hormuz für Öl- und Gastransporte angeboten. In einem Interview mit dem Sender Fox News sagte Trump, Staatschef Xi Jinping habe darüber hinaus zugesagt, dem Iran keine Waffen zur Verfügung stellen zu wollen. Laut Trump hat China auch Interesse am Kauf von Boeing-Flugzeugen. Das Land wolle 200 Maschinen bei dem US-Konzern bestellen. Von chinesischer Seite gab es bisher keine Stellungnahme. Trump ist derzeit auf Staatsbesuch in China. Bundeskanzler Friedrich Merz hat sich für eine grundlegende Modernisierung des EU-Haushalts ausgesprochen. In Aachen sagte Merz, in einer Welt des Umbruchs müsse sich Europa als eigenständige Macht festigen. Dazu sei es notwendig, die EU-Finanzplanung stärker auf militärische und wirtschaftliche Stärke auszurichten. Merz sprach bei der Verleihung des Aachener Karlspreises an Ex-EZB-Chef Mario Draghi. Beim Deutschen Katholikentag in Würzburg haben Politiker zu gesellschaftlichem Zusammenhalt und Engagement aufgerufen. Bundespräsident Frank-Walter Steinmeier sagte, aus früheren Krisen lasse sich Zuversicht für kommende Jahre gewinnen. Zudem warb er erneut für das Ehrenamt. Demokratie brauche gesellschaftlichen Zusammenhalt und könne nicht von oben befohlen werden. Bundesinnenminister Alexander Dobrindt forderte mehr Optimismus, Einsatz und Leistung. In Polen ist erstmals eine gleichgeschlechtliche Ehe anerkannt worden, die in einem anderen EU-Land geschlossen wurde. Der Bürgermeister von Warschau bestätigte, dass im Standesamt der Stadt die Ehe zweier Männer eingetragen wurde. Das Paar hatte 2018 in Berlin geheiratet und will sich nun in Polen niederlassen. Das oberste Verwaltungsgericht hatte im März entschieden, dass in anderen EU-Staaten geschlossene gleichgeschlechtliche Ehen vom polnischen Staat anerkannt werden müssen. Damit wurde das entsprechende Urteil des EU-Gerichtshofs aus dem vergangenen Jahr in polnisches Recht umgesetzt. Die Fußballerinnen von Bayern München haben nach dem Meistertitel auch den DFB-Pokal gewonnen. Im Finale setzten sie sich gegen Wolfsburg mit 4:0 durch. Für die Münchnerinnen war es der zweite Pokalerfolg in Folge, nachdem Wolfsburg zuvor jahrelang den Wettbewerb dominiert hatte. Das Spiel in Köln fand vor der Rekordkulisse von mehr als 46.000 Fans statt. Das waren die Nachrichten. Das Wetter, heute Nacht allmählich aufgelockert und trockener, Frühnebel dann, 5 bis 0 Grad und teilweise in den Bergen Bodenfrost. Morgen wechselhaft mit Schauern und Gewittern bei 11 bis 16 Grad. Und am Samstag unbeständig, tendenziell mehr Sonne und weniger Schauer, die Temperaturen ändern sich kaum. 21 Uhr und 3 Minuten.
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0: 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Um 22 Uhr mit Alexander Terhorst. China hat nach Darstellung von US-Präsident Donald Trump Hilfe bei der Öffnung der Straße von Hormuz für Öl- und Gastransporte angeboten. In einem Interview mit dem Sender Fox News sagte Trump, Staatschef Xi Jinping habe darüber hinaus zugesagt, dem Iran keine Waffen zur Verfügung zu stellen. Laut Trump hat China auch Interesse am Kauf von Boeing-Flugzeugen. Das Land wolle 200 Maschinen bei dem US-Konzern bestellen. Von chinesischer Seite gab es dazu bisher keine Stellungnahme. Nach dem schweren Angriff auf die Hauptstadt Kiew hat die Ukraine schmerzhaftere Sanktionen für Russland gefordert. Präsident Wolodymyr Selenskyj sagte in einer Videobotschaft, in ein Gebäude sei ein Marschflugkörper eingeschlagen, der im zweiten Quartal dieses Jahres hergestellt worden sei. Das bedeutet, dass Russland die dafür nötigen Komponenten weiter beziehe und Sanktionen umgehe. Nach dem Angriff auf Kiew ist die Zahl der Toten laut Zivilschutz auf mindestens 12 gestiegen. Bürgermeister Vitali Klitschko sprach auch von mehr als 50 Verletzten. Beim Deutschen Katholikentag in Würzburg haben Politiker zu gesellschaftlichem Zusammenhalt und Engagement aufgerufen. Bundespräsident Frank-Walter Steinmeier sagte, aus früheren Krisen lasse sich Zuversicht für kommende Jahre gewinnen. Zudem warb er erneut für das Ehrenamt. Demokratie brauche gesellschaftlichen Zusammenhalt und könne nicht von oben befohlen werden. Bundesinnenminister Alexander Dobrindt forderte mehr Optimismus, Einsatz und Leistung. In Polen ist erstmals eine gleichgeschlechtliche Ehe anerkannt worden, die in einem anderen EU-Land geschlossen wurde. Der Bürgermeister von Warschau bestätigte, dass im Standesamt der Stadt eine Ehe zweier Männer eingetragen wurde. Das Paar hatte 2018 in Berlin geheiratet und will sich nun in Polen niederlassen. Das oberste Verwaltungsgericht hatte im März entschieden, dass in anderen EU-Staaten geschlossene gleichgeschlechtliche Ehen vom polnischen Staat anerkannt werden müssen. Die Fußballerinnen von Bayern München haben nach dem Meistertitel auch den DFB-Pokal gewonnen. Im Finale setzten sich die Spielerinnen gegen Wolfsburg mit 4:0 durch. Für die Münchnerinnen war es der zweite Pokalerfolg in Folge, nachdem zuvor Wolfsburg jahrelang den Wettbewerb dominiert hatte. Das Spiel in Köln fand vor der Rekordkulisse von mehr als 46.000 Fans statt. Das waren die Nachrichten. Das Wetter, heute Nacht allmählich aufgelockert und trockener Frühnebel 5 bis 0 Grad, teilweise Bodenfrost. Morgen wechselhaft mit Schauern und Gewittern 11 bis 16 Grad. Auch am Samstag unbeständig, tendenziell mehr Sonne und weniger Schauer. 22 Uhr und 3 Minuten.
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1: Um 23 Uhr mit Martin Wilhelmi. In Großbritannien verschärft sich die Regierungskrise. Gesundheitsminister Streeting reichte heute aus Protest gegen Premierminister Starmer seinen Rücktritt ein. Das teilte der 43-Jährige auf der Plattform X mit. Erwartet wird, dass Streeting sich mit dem Schritt als Kandidaten für den Vorsitz der Labour-Partei gegen den angeschlagenen Starmer in Stellung bringt. Gegen den Premierminister waren zuletzt immer wieder Rücktrittsforderungen laut geworden. Die USA hoffen auf die Hilfe von China, um den Konflikt mit dem Iran zu lösen. US-Präsident Trump sagte bei seinem Besuch in Peking, der chinesische Staatschef Xi habe seine Unterstützung angeboten. Aus der Nachrichtenredaktion Sebastian Segebade.
2: Trump sagte dem Sender Fox News, dass Xi sich dafür einsetzen will, dass wieder Öl- und Gastanker die Straße von Hormuz passieren können. Außerdem wolle China bis auf Weiteres dem Iran keine Waffen liefern. Auch Taiwan war Thema bei dem Treffen der beiden. Dabei hat Xi nach Angaben chinesischer Medien vor möglichen Konflikten gewarnt, sollten die USA die Sache im chinesischen Sinne schlecht handhaben. China betrachtet das unabhängige Taiwan als eigenes Staatsgebiet und droht immer wieder mit einer Übernahme. Die USA unterstützen bislang Taiwan sowohl diplomatisch als auch mit Waffen.
1: Der Chef der US-Grenzschutzbehörde Michael Banks ist überraschend zurückgetreten. Einen Grund für den Schritt nannte die Behörde nicht. Trump hatte Banks im Januar vergangenen Jahres zum Chef der staatlichen Institution ernannt. Einem Insider zufolge galt er als Verbündeter der ehemaligen Heimatschutzministerin Nung, die Trump im März entlassen hatte. Die Personalwechsel fallen in eine Zeit, in der die öffentliche Zustimmung zu Trumps Einwanderungsstrategie sinkt. Die Frauen von Bayern München haben den DFB-Pokal gewonnen. Im Finale in Köln bezwangen sie den VfL Wolfsburg mit 4:0. Aus Köln Christian Schulze.
3: Es war letztlich eine einseitige Angelegenheit, dieses Traumfinale zwischen dem Rekordpokalsieger Wolfsburg und Titelverteidiger Bayern München. Vor über 46.000 Zuschauern in Köln setzte der deutsche Meister aus München seine Dominanz aus der Bundesliga auch im Pokal fort. Kurz vor der Pause gingen die Bayern durch einen von Stanway verwandelten Foulelfmeter nach Videobeweis in Führung. Und mit dem 1:0 im Rücken spielten im zweiten Durchgang nur noch die Münchnerinnen. In Wolfsburg flossen allen voran bei Alexandra Popp bittere Tränen. Die Kapitänin verabschiedet sich nach 14 Jahren ohne Titel zu Regionalligist Dortmund.
1: Das waren die Nachrichten. Das Wetter in Deutschland. In der Nacht meist trocken, von der Nordsee her Schauer, zum Teil auch neblig, bei Tiefsttemperaturen von 8 bis 0 Grad. Morgen gebietsweise Schauer, selten auch Gewitter, örtlich Sonne. Die Höchstwerte 9 Grad im Allgäu bis 17 Grad in der Lausitz. Am Samstag zum Teil heiter, ein paar Schauer in den Bergen Schnee 9 bis 17. Am Sonntag überwiegend trocken, bei dann 13 bis 19 Grad. 23.03 Uhr.
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1: Um 0 Uhr mit Katja Kindermann. Der britische Gesundheitsminister Streeting ist zurückgetreten. Streeting erhöht damit den Druck auf den angeschlagenen Premier Starmer. Der Ex-Minister erklärte, er habe das Vertrauen in Starmer verloren. Es sei nun klar, dass der Premier die Labour-Partei nicht in die nächsten Parlamentswahlen führen werde. Starmer reagierte seinerseits mit einem Brief, in dem er Streetings Rücktritt bedauerte. Zugleich ernannte er James Murray zum neuen Gesundheitsminister. Die Times hatte zuvor berichtet, dass Streeting vor dem Rücktritt stehe, um Starmer als Chef der Labour-Partei herauszufordern. US-Präsident Trump setzt heute seinen Staatsbesuch in China fort. Offen blieb zunächst, ob es im Handelskonflikt zwischen den Vereinigten Staaten und der Volksrepublik konkrete Fortschritte geben wird. Gestern war Trump bereits zu ersten Gesprächen mit Chinas Staatschef Xi in Peking zusammengekommen. Auch heute ist ein Treffen geplant. Danach wird der Präsident zurück in die USA reisen. Es ist Trumps zweiter Staatsbesuch. Bereits in seiner ersten Amtszeit 2017 besuchte er China. Israels Armee geht, eigenen Angaben zufolge, im Krieg mit der Hisbollah weiter gegen die vom Iran unterstützte Miliz im Südlibanon vor. Eigentlich gilt noch eine Waffenruhe. Die Armee erklärte jedoch, in den vergangenen 24 Stunden habe das Militär mehr als 20 Mitglieder der Schiitenorganisation im Süden des Nachbarlandes getötet. Die Hisbollah feuerte am Abend israelischen Militärangaben zufolge ebenfalls wieder Geschosse auf Nordisrael ab. In mehreren Gegenden wurde Raketenalarm ausgelöst. Über Opfer wurde zunächst nichts bekannt. Die Frauen von Bayern München haben den DFB-Pokal gewonnen. Im Finale in Köln bezwangen sie den VfL Wolfsburg mit 4:0. Aus Köln Christian Schulze.
2: Es war letztlich eine einseitige Angelegenheit, dieses Traumfinale zwischen dem Rekordpokalsieger Wolfsburg und Titelverteidiger Bayern München. Vor über 46.000 Zuschauern in Köln setzte der deutsche Meister aus München seine Dominanz aus der Bundesliga auch im Pokal fort. Kurz vor der Pause gingen die Bayern durch einen von Stanway verwandelten Foulelfmeter nach Videobeweis in Führung. Und mit dem 1:0 im Rücken spielten im zweiten Durchgang nur noch die Münchnerinnen. In Wolfsburg flossen allen voran bei Alexandra Popp bittere Tränen. Die Kapitänin verabschiedet sich nach 14 Jahren ohne Titel zur Regionalligist Dortmund.
1: Das waren die Nachrichten. Das Wetter in Deutschland. Meist trocken, von der Nordsee her Schauer, zum Teil neblig. Die Tiefstwerte liegen in der Nacht bei 8 bis 0 Grad. Tagsüber gebietsweise Schauer, teils mit Graupel, selten Gewitter, örtlich aber auch Sonne. Die Höchstwerte liegen bei 9 Grad im Allgäu bis 17 Grad in der Lausitz. Am Samstag zum Teil heiter, ein paar Schauer, in den Bergen Schnee. Die Temperaturen 9 bis 17 Grad. Und am Sonntag wird es überwiegend trocken sein. Die Temperaturen liegen dann bei 13 bis 19 Grad. Es ist jetzt 0 Uhr und 3.
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1: Um 1 Uhr mit Katja Kindermann. Der britische Gesundheitsminister Streeting ist zurückgetreten. Streeting erhöht damit den Druck auf den angeschlagenen Premier Starmer. Der Ex-Minister erklärte, er habe das Vertrauen in Starmer verloren. Es sei nun klar, dass der Premier die Labour-Partei nicht in die nächsten Parlamentswahlen führen werde. Starmer reagierte seinerseits mit einem Brief, in dem er Streetings Rücktritt bedauerte. Zugleich ernannte er James Murray zum neuen Gesundheitsminister. Die Times hatte zuvor berichtet, dass Streeting vor dem Rücktritt stehe, um Starmer als Chef der Labour-Partei herauszufordern. US-Präsident Trump setzt heute seinen Staatsbesuch in China fort. Offen blieb zunächst, ob es im Handelskonflikt zwischen den Vereinigten Staaten und der Volksrepublik konkrete Fortschritte geben wird. Gestern war Trump bereits zu ersten Gesprächen mit Chinas Staatschef Xi in Peking zusammengekommen. Auch heute ist ein Treffen geplant. Danach wird der Präsident zurück in die USA reisen. Es ist Trumps zweiter Staatsbesuch. Bereits in seiner ersten Amtszeit 2017 besuchte er China. Der ukrainische Präsident Selenskyj hat schmerzhaftere Sanktionen gegen Moskau gefordert. Anlass ist der jüngste Angriff auf Kiew mit mindestens 16 Toten, darunter offenbar auch 2 Kindern. Laut Selenskyj war ein Marschflugkörper vom Typ CH-101 in ein Gebäude eingeschlagen. Das Geschoss sei im 2. Quartal dieses Jahres hergestellt worden, so der Präsident in seiner abendlichen Videobotschaft. Er berief sich dabei auf vorläufige Angaben. Selenskyj betonte, das bedeute, dass Russland die dafür nötigen Komponenten weiterhin beziehe und die weltweiten Sanktionen umgehe. Vor der dänischen Insel Anholt ist ein toter Wal entdeckt worden. Jetzt prüfen die zuständigen Behörden, ob es sich dabei um den Buckelwal handelt, der wochenlang vor der deutschen Ostseeküste festsaß. Aus Stockholm, Arne Bartram.
2: Die dänische Umweltbehörde hat bisher nur bestätigt, dass ein Wal vor Anholt gestrandet ist. Beobachter vor Ort schätzen das Tier auf 10 bis 15 Meter Länge. Das würde zu dem Buckelwal passen, der zuletzt vor der Insel Pöhl lag. Außerdem befindet sich Anholt auf der Route Richtung Nordsee, in die der Wal Anfang Mai gebracht worden war. Die dänischen Behörden gehen davon aus, dass das jetzt gefundene Tier schon eine Weile tot ist. Als nächstes sollen Gewebeproben genommen werden. So könnte geklärt werden, ob es der Wal von der Insel Pöhl ist.
1: Das waren die Nachrichten. Das Wetter in Deutschland. Meist trocken, von der Nordsee her Schauer, zum Teil neblig. Tiefstwerte 8 bis 0 Grad. Tagsüber gebietsweise Schauer, teils mit Graupel, selten Gewitter, örtlich Sonne. Die Höchstwerte liegen dann bei 9 Grad im Allgäu bis 17 Grad in der Lausitz. Am Samstag zum Teil heiter, ein paar Schauer, in den Bergen Schnee. Die Temperaturen hier 9 bis 17 Grad. Und am Sonntag überwiegend trocken, die Temperaturen erreichen dann 13 bis 19 Grad. Die Zeit, es ist jetzt 1:03 Uhr.
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1: Um 2 Uhr mit Katja Kindermann. Der Druck auf den britischen Premier Starmer wächst weiter. Jetzt ist sein Gesundheitsminister Streeting zurückgetreten. Franziska Hoppen in London erläutert die Hintergründe.
2: Streeting hat ein langes Schreiben veröffentlicht und darin ziemlich deutliche Worte gefunden. Er hat gesagt, dass er das Vertrauen in die Parteispitze, also in Premier Starmer, verloren habe. Denn, da zitiere ich jetzt mal, da wo es Vision brauche, da herrsche Leere, wo es Orientierung brauche, da treibe Labour ziellos dahin. Und das ist eine Kritik, die auch viele Bürgerinnen und Bürger immer wieder geäußert haben, dass gar nicht klar sei, wofür Labour eigentlich noch stehe, dass sie so einen Zickzackkurs fahren. Und so sei Streeting eben zu dem Schluss gekommen, dass es, schreibt er wörtlich, unehrenhaft und prinzipienlos wäre, unter diesen Bedingungen seinen Posten weiter zu behalten.
1: US-Präsident Trump setzt heute seinen Staatsbesuch in China fort. Offen blieb zunächst, ob es im Handelskonflikt zwischen den Vereinigten Staaten und der Volksrepublik konkrete Fortschritte geben wird. Gestern war Trump bereits zu ersten Gesprächen mit Chinas Staatschef Xi in Peking zusammengekommen. Auch heute ist ein Treffen geplant. Danach wird der Präsident zurück in die USA reisen. Es ist Trumps zweiter Staatsbesuch. Bereits in seiner ersten Amtszeit 2017 besuchte er China. Der ukrainische Präsident Selenskyj hat schmerzhaftere Sanktionen gegen Moskau gefordert. Anlass ist der jüngste Angriff auf Kiew mit mindestens 21 Toten, darunter offenbar auch 2 Kindern. Laut Selenskyj war ein Marschflugkörper vom Typ CH-101 in ein Gebäude eingeschlagen. Das Geschoss sei im 2. Quartal dieses Jahres hergestellt worden, so der Präsident in seiner abendlichen Videobotschaft. Das bedeute, dass Russland die dafür nötigen Komponenten weiterhin beziehe und die weltweiten Sanktionen umgehe. Vor der dänischen Insel Anholt ist ein toter Wal entdeckt worden. Jetzt prüfen die zuständigen Behörden, ob es sich dabei um den Buckelwal handelt, der wochenlang vor der deutschen Ostseeküste festsaß. Aus Stockholm, Arne Bartram.
3: Die dänische Umweltbehörde hat bisher nur bestätigt, dass ein Wal vor Anholt gestrandet ist. Beobachter vor Ort schätzen das Tier auf 10 bis 15 Meter Länge. Das würde zu dem Buckelwal passen, der zuletzt vor der Insel Pöhl lag. Außerdem befindet sich Anholt auf der Route Richtung Nordsee, in die der Wal Anfang Mai gebracht worden war. Die dänischen Behörden gehen davon aus, dass das jetzt gefundene Tier schon eine Weile tot ist. Als nächstes sollen Gewebeproben genommen werden. So könnte geklärt werden, ob es der Wal von der Insel Pöhl ist.
1: Das waren die Nachrichten. Das Wetter in Deutschland. Meist trocken, von der Nordsee her Schauer, zum Teil neblig. Tiefstwerte 8 bis 0 Grad. Tagsüber gebietsweise Schauer, teils mit Graupel, selten Gewitter, örtlich Sonne. Höchstwerte 9 Grad im Allgäu bis 17 Grad in der Lausitz. Am Samstag zum Teil heiter, ein paar Schauer, in den Bergen Schnee, 9 bis 17 Grad. Und am Sonntag überwiegend trocken, die Temperaturen liegen dann bei 13 bis 19 Grad. Es ist 2.03 Uhr.
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